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2: Im Studio Tom Husse. Die deutsche Fußballnationalmannschaft ist in ihrem WM-Quartier angekommen. In Winston-Salem im US-Bundesstaat North Carolina bereitet sich das DFB-Team jetzt aufs Turnier vor. Die WM startet übermorgen und Sonntag steigt dann auch Deutschland ein. Trotz der teils späten Anstoßzeiten gibt's vielerorts Public Viewings. Axel Klein vom Hotel- und Gaststättenverband sagte uns:
3: Die Fußball-Weltmeisterschaft ist natürlich immer ein Highlight, nicht nur für die Fans, sondern auch für die Gastronomie, für die Hotellerie. Da ist immer ein Umsatzzuwachs. Das ist vor allen Dingen natürlich bei den deutschen Spielen der Fall, bei den vielen späten Spielen, die da sind. Da wird es ein bisschen darauf ankommen, wie sich das Turnier entwickelt, aber auch wie kreativ manche Gastronomen sind.
2: Deutschland und Frankreich stoppen ihr gemeinsames Kampfjet-Projekt. Hintergrund ist auch ein Führungsstreit bei den zuständigen Unternehmen. Eigentlich sollte der Kampfjet ab 2040 das Rückgrat der deutsch-französischen Luftverteidigung sein und ältere Modelle ablösen. Nach dem großen Stromausfall in Reutlingen in Baden-Württemberg vermuten die Ermittler Brandstiftung. Unter anderem wird geprüft, ob Brandbeschleuniger im Spiel waren. Staatsschutz und Antiterrorzentrum ermitteln. Baden-Württembergs Innenminister Manuel Hagel sagt:
4: Wir werden keinen Stein auf dem anderen lassen, um diese Täter zu finden. Und jeder, der sich überlegt, sowas an der kritischen Infrastruktur in Baden-Württemberg zu machen, dem muss klar sein, dass wir alles tun werden, um diesem Terror auch Einhalt zu gebieten und mit aller Härte dagegen vorzugehen.
2: In der Spitze waren 20.000 Haushalte ohne Strom. Mittlerweile sind die meisten Betroffenen wieder am Netz. Das Milliardenbahnprojekt Stuttgart 21 verzögert sich offenbar weiter. Der neue Hauptbahnhof wird erst Ende 2031 eröffnet, berichtet die FAZ. Hintergrund sind demnach Probleme bei der Digitalisierung des Bahnknotens. Die Deutsche Bahn wollte sich nicht zu der neuen Verzögerung äußern. In Südeuropa ist Urlaub oft deutlich günstiger als in Deutschland. Besonders viel sparen kann man bei Hotel- und Restaurants in Nordmazedonien und Bulgarien, so das Statistische Bundesamt. Auch Portugal, Spanien und die Türkei sind günstiger. Teurer ist es dann in Nordeuropa.
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5: Mit KI-Support. Mit Regen geht's in den Morgen. Der zieht einmal von Westen Richtung Osten durch, teils mit Gewitter. Tagsüber gibt's dann Sonne und Wolken. Im Norden kommen immer mal Schauer und kurze Gewitter runter. Und vom Süden bis in die östliche Mitte bleibt's oft grau mit längerem Regen. Die Höchstwerte liegen bei 15 bis 21 Grad. Morgen ähnlich. Mal mehr, mal weniger Wolken. Immer wieder Schauer und kurze Gewitter. Am Alpenrand länger nass, maximal wieder um 21 Grad.

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2: Im Studio Tom Husse. Kurz vor Beginn der Fußball-WM hat das DFB-Team sein Quartier in den USA bezogen. Die Mannschaft kommt in Winston-Salem in einem schlossähnlichen Hotel unter, umgeben von viel Grün. Übermorgen startet das Turnier in Nordamerika. Deutschland steigt am Sonntag gegen Curaçao ein. Obwohl Spiele wegen der Zeitverschiebung teils mitten in der Nacht stattfinden, gibt es bundesweit wieder Public Viewings. Axel Klein vom Hotel- und Gaststättenverband sagte uns:
3: Ich kann mir ganz sicher vorstellen, egal wie spät es ist, wenn die deutsche Mannschaft, und damit rechnen wir ja, möglichst weit kommt, dann natürlich auch die Fans dort feiern wollen und wir dann natürlich auch Gastronomie nach Lösungen finden. Ich habe schon gehört, dass es da auch zum Beispiel in Hotels einen Weckdienst gibt für den einen oder anderen, der dann den Wecker gerne überhört.
2: Mal eben eine Nachricht checken oder jemanden anrufen. Das Handy am Steuer ist für viele eine gefährliche Angewohnheit geworden. Laut einer ADAC-Umfrage hatte mehr als die Hälfte der Autofahrer während der Fahrt schon mal das Handy in der Hand. Das Unfallrisiko werde häufig unterschätzt, so der ADAC. Deutschland und Frankreich stoppen ihr gemeinsames Kampfjet-Projekt. Darauf haben sich Kanzler Merz und Präsident Macron geeinigt. Bei dem Projekt gab es immer wieder Streit bei den beteiligten Firmen, etwa wer den Hut bei der Entwicklung aufhat. Eigentlich sollte der Kampfjet ab 2040 das Rückgrat der deutsch-französischen Luftverteidigung sein und ältere Modelle ablösen. Die Grünen kritisieren die Bundesregierung. Co-Chefin Brandner spricht im Ersten von einem außenpolitischen Versagen.
4: Ja, zwischen den Industriellen gab es Schwierigkeiten, aber das ist ja genau der Moment, wo man dann die Politik, wo man Führung braucht, um das trotzdem voranzubringen. Und ich bin fest überzeugt, europäische Verteidigung ohne die deutsch-französische Achse wird es nicht geben.
2: Der Sicherheitsrat der Bundesregierung hat beschlossen, ein KI-Sicherheitsinstitut zu gründen. Es soll unter anderem die Fähigkeiten moderner KI-Modelle prüfen, inklusive ihre Risiken. Dazu ist laut Regierungssprecher Cornelius auch eine intensive Zusammenarbeit mit vergleichbaren ausländischen Instituten geplant. Der Sohn der norwegischen Kronprinzessin Mette Marit, Marius, darf vielleicht bald das Gefängnis verlassen. Grund ist der ernste Gesundheitszustand seiner Mutter. Die norwegische Justiz hat seine Freilassung angeordnet. Die Staatsanwaltschaft hat allerdings Berufung eingelegt.
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5: Mit KI-Support. Regnerisch geht's in den Morgen, dazu sind auch mal Gewitter dabei und das Ganze zieht von Westen nach Osten rüber. Tagsüber bleibt's dann eher wechselhaft mit Wolken und immer wieder Schauern, teils auch länger nass, vor allem Richtung Alpenrand und östliche Mitte und es werden maximal 15 bis 21 Grad. Morgen ähnlich, wieder Schauer und kurze Gewitter, dazu bis 21 Grad.

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2: Im Studio Tom Husse. Die deutsche Fußballnationalmannschaft ist in ihrem WM-Quartier angekommen, und zwar in Winston-Salem im US-Bundesstaat North Carolina. Die WM startet übermorgen und Sonntag steigt dann auch Deutschland ein. Und im Gegensatz zur Winter-WM in Katar vor 4 Jahren spielt Public Viewing wieder eine deutlich größere Rolle. Fast die Hälfte der Menschen hierzulande möchte die Spiele zusammen mit anderen verfolgen, so eine aktuelle Umfrage. Der Hotel- und Gaststättenverband spricht im Interview mit uns von einem Highlight, das für mehr Umsatz sorgt. In keiner anderen Großstadt sind die Menschen so glücklich wie in Erfurt. Das zeigt der neue Glücksatlas. Die Stadt punktet vor allem mit günstigen Mieten und einer guten wirtschaftlichen Lage. Auf Erfurt folgen Augsburg und Düsseldorf in dem Ranking. Schlusslicht ist Rostock. 9 Jahre Planung und kein Ergebnis. Deutschland und Frankreich bauen nun doch keinen gemeinsamen Kampfjet. Das entsprechende Projekt wurde gestoppt. Kanzler Merz und Frankreichs Präsident Macron begründen das damit, dass sich die beteiligten Rüstungsunternehmen nicht einigen konnten. Dazu sagte der Politikwissenschaftler Josef De Weck im Zweiten:
3: Europa muss schleunigst selbst handlungsfähig werden in der Verteidigung, die eigene Verteidigung organisieren. Und das bedeutet eben auch, dass sie ihre Verteidigungsindustrie integrieren müssen. Und dass Berlin und Paris im Moment gerade nicht den politischen Willen aufbringen können, ihre Industrie dazu zu zwingen, das ist ein schlechtes Zeichen für unsere Souveränität.
2: Aus Stuttgart 21 wird wohl eher Stuttgart 31. Bei dem milliardenteuren Bahnprojekt gibt es weitere Verzögerungen. Deswegen verschiebt die Deutsche Bahn die Eröffnung auf Ende 2031, berichtet die FAZ. Grund sind demnach Probleme bei der Technik. Die USA haben einem WM-Schiedsrichter aus Somalia die Einreise verweigert. Der 34-Jährige hätte als erster somalischer Schiedsrichter überhaupt zum Einsatz kommen sollen. Jetzt wird er bei der WM nicht dabei sein, heißt es von der FIFA. Warum ihm die Einreise verweigert wurde, ist unklar.
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4: Mit KI-Support. Regnerisch geht's in den Morgen, dazu sind auch mal Gewitter dabei und das Ganze zieht von Westen nach Osten rüber. Tagsüber bleibt's dann eher wechselhaft mit Wolken und immer wieder Schauern, teils auch länger nass, vor allem Richtung Alpenrand und östliche Mitte, und es werden maximal 15 bis 21 Grad. Morgen ähnlich, wieder Schauer und kurze Gewitter, dazu bis 21 Grad.

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2: Moin moin allerseits und herzlich willkommen zur 70er-Jahre-Show. Mein Name ist Thorsten Schmidt und ich habe heute wieder eine Hitparade für euch vom 29. Mai 1976 aus den USA. Und das waren damals die Top of the Pops.

Aus den Billboard Top 100 vom 29. Mai 76 hören wir die 30 Erstplatzierten und wie immer hören wir sie von hinten nach vorne. Wir beginnen also mit Platz 30 und wer der Spitzenreiter gewesen ist, damals in dieser Woche, das erfahren wir dann in gut zwei Stunden.

Die Brothers Johnson mit ihrem größten Hit I'll Be Good To You. Ihre höchste Platzierung war Platz 3, ein paar Wochen später. Diesmal waren sie noch auf Platz 30. Auf den Plätzen 29 und 28 begegnen uns zwei Legenden und die haben ihre Karrieren bei der gleichen Plattenfirma begonnen, bei Sun Records in Memphis. Zunächst hören wir Johnny Cash mit One Piece at a Time und danach Elvis Presley mit einer Double-A-Side-Single. Das bedeutet, dass sich die Plattenfirma nicht entscheiden konnte, welches die Hitseite sein sollte. Und deshalb wurden beide Songs in der Hitparade gelistet und deshalb hören wir auch beide Songs dieser Single. Zunächst die Ballade Hurt und danach das etwas flottere For the Heart.

Elvis Presley auf Platz 28. Ja, so viel Elvis muss sein. Damit ist dann aber auch gut für heute. Beretta war eine Detektivserie, die von 1975 bis 78 im amerikanischen Fernsehen lief. Bei uns war Tony Beretta mit seinem Papagei Fred allerdings erst in den 90ern zu sehen. Die Titelmelodie war sehr erfolgreich in den europäischen Hitparaden. Für Sammy Davis Jr. gab es eine Nummer 1 in Belgien, in Schweden und in den Niederlanden. Und in den USA kamen die Rhythm Heritage zu Hitparaden-Ehren. In dieser Woche auf Platz 27. Und danach gleich Gary White mit Love is Alive auf Platz 26.

Wir hören die 30 Erstplatzierten aus den amerikanischen Charts vom 29. Mai 76. Und die Plätze 25 bis 21, die hören wir jetzt am Stück mit den Doobie Brothers auf Platz 25 mit Taking It to the Streets. Danach die Kate Brothers, und die waren wirklich Brüder, die waren sogar Zwillinge. Und das hat man nicht allzu oft, Zwillinge in der Hitparade. Also die Kate Brothers mit Union Man auf Platz 24. Danach auf 23 Marvin Gaye mit I Want You, auf 22 Billy Ocean mit Love Really Hurts Without You und auf Platz 21 die Brass Construction mit Movin'.

Wir sind immer noch mittendrin in den amerikanischen Charts vom 29. Mai 1976. Und auf den Plätzen 20 bis 16, da begegnen uns bekannte Namen und bekannte Songs. Auf Platz 20 Bad Company mit Young Blood, das war eine Coverversion und ein Riesenhit für die Coasters in den 50er Jahren. Auf Platz 19 Peter Frampton mit dem wohl bekanntesten Song aus seinem legendären Live-Album Frampton Comes Alive, nämlich Show Me The Way. Auf Platz 18 das Electric Light Orchestra mit Strange Magic, war damals bei uns in Deutschland nicht in der Hitparade, aber in den USA und in England weit oben notiert. Diesmal das Electric Light Orchestra auf Platz 18. Auf Platz 17 dann die Andrea True Connection mit More More More. Auf Platz 16 Neil Sedaka mit Love in the Shadows.

Wir hören die 30 Erstplatzierten aus den amerikanischen Charts vom 29. Mai 76 und wir haben Halbzeit, denn wir sind auf Platz 15 angekommen und den belegte Maxine Nightingale mit Right Back Where We Started From. Auf Platz 14 eine weitere Coverversion Shop Around von Captain and Tennille. Das Original stammte von den Miracles. Auf Platz 13, da kommt uns eine ehemalige Nummer 1 entgegen, Boogie Fever von den Silvers, inzwischen abgerutscht in dieser Woche von Platz 4 auf Platz 13. Auf Platz 12 Fleetwood Mac mit Rhiannon und auf Platz 11 die Rolling Stones mit Fool to Cry. Diesen Titel kennen wir nicht aus der deutschen Hitparade, denn Fool to Cry wurde nur in den USA als Single ausgekoppelt vom Album Black and Blue. Und in dieser Woche kamen die Rolling Stones auf Platz 11.

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Jo, wir hören die 30 Erstplatzierten aus den amerikanischen Charts vom 29. Mai 76. Und wir biegen so langsam auf die Zielgerade ein, denn wir kommen zu den Plätzen 10 bis 6. Auf Platz 10 Barry Manilow, Trying to Get the Feeling Again. Auf Platz 9 Daryl Hall und John Oates mit Sarah Smile, ein echter Dauerbrenner, schon 18 Wochen dabei. Auf Platz 8 Henry Gross mit Shannon. Auf Platz 7 noch eine ehemalige Nummer 1, John Sebastian mit Welcome Home. Und auf Platz 6 Pratt and McLean with Brother Love und Happy Days.

In den amerikanischen Charts vom 29. Mai 1976, ja, da kommen wir jetzt schon zu den ersten fünf. Auf Platz 5 eine weitere Coverversion, Dorothy Moore mit Misty Blue. Das Original stammte von Eddie Arnold aus dem Jahr 1966. Ja, und auf Platz 4, da landete in dieser Woche eine Gruppe aus Deutschland.

Die Silver Convention aus München mit Get Up and Boogie auf Platz 4 der amerikanischen Charts vom 29. Mai 1976. Ja, und jetzt mit oder ohne Trommelwirbel kommen wir zu den ersten dreien. Wir kommen zu Bronze, Silber und Gold in dieser Woche. Auf Platz 3 Elvin Bishop mit Fooled Around and Fell in Love.

Paul McCartney und die Wings mit Silly Love Songs, eine Single-Auskopplung aus dem Album Wings at the Speed of Sound. Ja, und mit diesem Song, da waren sie in der letzten Woche noch auf Platz 1. Wir bekommen also in dieser Woche einen neuen Spitzenreiter. Und bevor ich den verrate, gibt's noch einen Hinweis auf die Playliste zu dieser Sendung. Nämlich im Internet ist die zu finden, wie immer unter www.musikausstudiobremen.de mit weiteren Informationen über die gespielten Songs und auch mit den genauen Hitparaden-Notierungen. Ja, und jetzt kommt sie, unsere neue Nummer 1, und das ist Diana Ross mit Love Hangover. Und damit wünsche ich euch noch einen wunderschönen Tag und einen wunderschönen Abend. Mein Name ist Thorsten Schmidt und ich sage wie immer Tschüss und hoffentlich bis bald.

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2: Im Studio Tom Husse. Letztes Jahr sind in Deutschland so viele politisch motivierte Straftaten registriert worden wie noch nie. Laut Bundeskriminalamt waren es knapp 86.000. Bei etwa der Hälfte der Straftaten waren es Rechtsextreme oder rechte Täter. Den größten Anstieg gab es im linksextremen Bereich. Bundesinnenminister Dobrindt.
3: Das zeigt auch wiederholt deutlich, dass eine sehr große und die größte Gefahr natürlich vom Rechtsextremismus ausgeht. Eindrucksvoll aber wird klar, dass die linke Szene deutlich mobilisiert.
2: Erfurt ist die Stadt mit den glücklichsten Einwohnern in Deutschland. Im Städteranking des Glücksatlas belegt Erfurt zum ersten Mal Platz 1, dahinter folgen Augsburg und Düsseldorf. Laut der Studie ist die Lebenszufriedenheit in den Großstädten auch generell weiter gewachsen. Kurz vor Beginn der Fußball-WM hat das DFB-Team sein Quartier in den USA bezogen. Die Mannschaft kommt in Winston-Salem in einem schlossähnlichen Hotel unter, umgeben von viel Grün. Übermorgen startet das Turnier in Nordamerika. Deutschland steigt am Sonntag gegen Curaçao ein. Obwohl Spiele wegen der Zeitverschiebung teils mitten in der Nacht stattfinden, gibt es bundesweit wieder Public Viewings. Axel Klein vom Hotel- und Gaststättenverband sagte uns:
4: Ich kann mir ganz sicher vorstellen, egal wie spät es ist, wenn die deutsche Mannschaft, und damit rechnen wir ja, möglichst weit kommt, dann natürlich auch die Fans dort feiern wollen und wir dann natürlich auch Gastronomie nach Lösungen finden. Ich habe schon gehört, dass es da auch zum Beispiel in Hotels einen Weckdienst gibt für den einen oder anderen, der dann den Wecker gerne überhört.
2: Der Sicherheitsrat der Bundesregierung hat beschlossen, ein KI-Sicherheitsinstitut zu gründen. Es soll unter anderem die Fähigkeiten moderner KI-Modelle prüfen, inklusive ihrer Risiken. Dazu ist laut Regierungssprecher Cornelius auch eine intensive Zusammenarbeit mit vergleichbaren ausländischen Instituten geplant. Die USA haben einem WM-Schiedsrichter aus Somalia die Einreise verweigert. Der 34-Jährige hätte als erster somalischer Schiedsrichter überhaupt zum Einsatz kommen sollen. Jetzt wird er bei der WM nicht dabei sein, heißt es von der FIFA. Warum ihm die Einreise verweigert wurde, ist unklar.
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5: Mit KI-Support. Mal mehr, mal weniger Wolken sind gerade am Start. Und im Norden geht's immer wieder mit Schauern weiter. Vereinzelt kann auch mal ein Gewitter dabei sein. Richtung Nachmittag bleibt's insgesamt wechselnd wolkig. Am Alpenrand hält sich der Regen teils länger. Dazu Höchstwerte von 15 bis 22 Grad. Morgen dann ähnlich. Wolken und wieder Schauer mit kurzen Gewittern, maximal 21 Grad.

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2: Im Studio Tom Husse. In Deutschland gibt es immer mehr politisch motivierte Straftaten. Bundeskriminalamt und Innenministerium melden fürs letzte Jahr einen neuen Höchststand. Auch bei den Gewalttaten gab es ein Plus. Den größten Anstieg gab es im linksextremen Bereich. Die meisten Taten sind weiter rechts- oder rechtsextrem motiviert. Dazu sagt BKA-Präsident Holger Münch.
3: Die gesellschaftliche Stimmung spitzt sich zu. Das Fundament unserer Demokratie wird angegriffen. Wesentliche Treiber sind dabei auch soziale Medien, über die Hass, Hetze und Propaganda verbreitet werden. Das beschleunigt Radikalisierungsprozesse und führt im schlimmsten Fall zu schweren Straftaten im analogen Raum.
2: In keiner anderen Großstadt sind die Menschen so glücklich wie in Erfurt. Das zeigt der neue Glücksatlas. Und warum Erfurt dieses Jahr Spitzenreiter in dem Ranking der 40 größten deutschen Städte ist, dazu Studienautor Bernd Raffelhüschen.
4: Erfurt hat eigentlich alles, was man braucht. Es ist eine kleine Stadt. Ist eine Stadt mit vergleichsweise für den Osten deutlich hohen Einkommen, ist eine Stadt mit einer vernünftigen Infrastruktur, mit günstigen Mieten. Und dann kommt irgendwo offensichtlich auch noch eine Mentalität dazu, die den Erfurter sagt, ja, dann bin ich auch wirklich zufrieden.
2: Hinter Erfurt folgen in dem Ranking Augsburg und Düsseldorf, Schlusslicht ist erneut Rostock. Im Gegensatz zur Winter-WM in Katar vor 4 Jahren spielt Public Viewing wieder eine deutlich größere Rolle. Fast die Hälfte der Menschen hierzulande möchte die Spiele zusammen mit anderen verfolgen, so eine aktuelle Umfrage. Der Hotel- und Gaststättenverband spricht im Interview mit uns von einem Highlight, das für mehr Umsatz sorgt. Immer weniger Deutsche wandern in die USA aus. Knapp 8.900 waren es im vergangenen Jahr. Vom Statistischen Bundesamt heißt es, nimmt man die Corona-Zeit mal aus, ist das ein neuer Tiefstand innerhalb der letzten 20 Jahre. Ein Grund dafür dürfte die angespannte politische Lage in den USA sein. Sophia und Noah bleiben in Deutschland die beliebtesten Babynamen. Das hat die Gesellschaft für deutsche Sprache mitgeteilt. Bei den Mädchen landen Emma und Emilia auf den Plätzen 2 und 3. Bei den Jungs sind auch Matteo und Theo hoch im Kurs.
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5: Mit KI-Support. Mal mehr, mal weniger Wolken sind gerade am Start. Und im Norden geht's immer wieder mit Schauern weiter. Vereinzelt kann auch mal ein Gewitter dabei sein. Richtung Nachmittag bleibt's insgesamt wechselnd wolkig. Am Alpenrand hält sich der Regen teils länger. Dazu Höchstwerte von 15 bis 22 Grad. Morgen dann ähnlich. Wolken und wieder Schauer mit kurzen Gewittern, maximal 21 Grad.

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2: Im Studio Tom Husse. Neuer Rekord bei den politisch motivierten Straftaten in Deutschland. Laut Bundeskriminalamt wurden letztes Jahr knapp 86.000 Fälle registriert, darunter gut 4.000 Gewalttaten. Mehr von Fabian Hoffmann.
3: Innenminister Dobrindt sagt, Gewalt nimmt in der linken und rechten Szene spürbar zu. Im linksextremen Bereich ist der Anstieg der Taten am größten. Die meisten Taten kommen weiter aus dem rechten Spektrum. BKA-Chef Münch sieht soziale Medien als Treiber für Hass und Hetze, die dann oft auch zu Gewalt in der realen Welt führen. Bundeskriminalamt und Innenministerium haben angekündigt, den Kampf gegen Extremismus weiter zu verstärken.
2: Die deutsche Fußballnationalmannschaft ist in ihrem WM-Quartier angekommen. In Winston-Salem im US-Bundesstaat North Carolina bereitet sich das DFB-Team jetzt aufs Turnier vor. Die WM startet übermorgen und Sonntag steigt dann auch Deutschland ein. Trotz der teils späten Anstoßzeiten gibt's vielerorts Public Viewings. Axel Klein vom Hotel- und Gaststättenverband sagte uns:
4: Die Fußballweltmeisterschaft ist natürlich immer ein Highlight, nicht nur für die Fans, sondern auch für die Gastronomie, für die Hotellerie. Da ist immer ein Umsatzzuwachs. Das ist vor allen Dingen natürlich bei den Deutschlandspielen der Fall, bei den vielen späten Spielen, die da sind. Da wird es ein bisschen darauf ankommen, wie sich das Turnier entwickelt, aber auch wie kreativ manche Gastronomen sind.
2: In keiner anderen Großstadt sind die Menschen so glücklich wie in Erfurt. Das zeigt der neue Glücksatlas. Die Stadt punktet vor allem mit günstigen Mieten und einer guten wirtschaftlichen Lage. Auf Erfurt folgen Augsburg und Düsseldorf in dem Ranking. Schlusslicht ist Rostock. Der Sicherheitsrat der Bundesregierung hat beschlossen, ein KI-Sicherheitsinstitut zu gründen. Es soll unter anderem die Fähigkeiten moderner KI-Modelle prüfen, inklusive ihre Risiken. Dazu ist laut Regierungssprecher Cornelius auch eine intensive Zusammenarbeit mit vergleichbaren ausländischen Instituten geplant. Mal eben eine Nachricht checken oder jemanden anrufen. Das Handy am Steuer ist für viele eine gefährliche Angewohnheit geworden. Laut einer ADAC-Umfrage hatte mehr als die Hälfte der Autofahrer während der Fahrt schon mal das Handy in der Hand. Das Unfallrisiko werde häufig unterschätzt, so der ADAC.
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5: Mit KI-Support. Viele Wolken sind gerade unterwegs, dazu gehen auch immer mal Schauer runter. Vereinzelt ist auch ein kurzes Gewitter drin und am Alpenrand regnet's teils länger. Später wird's zwischendurch freundlicher mit Sonne. Insgesamt bleiben die Höchstwerte bei 15 bis 22 Grad. Morgen dann wieder Sonne und Wolken im Mix, dazu wiederholt Schauer und kurze Gewitter, maximal bis 21 Grad.

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2: Im Studio André Glatzel. Letztes Jahr sind in Deutschland so viele politisch motivierte Straftaten registriert worden wie noch nie. Laut Bundeskriminalamt waren es knapp 86.000. Bei etwa der Hälfte der Straftaten waren es rechtsextreme oder rechte Täter. Den größten Anstieg gab es im linksextremen Bereich, Bundesinnenminister Dobrindt.
3: Das zeigt auch wiederholt deutlich, dass eine sehr große und die größte Gefahr natürlich vom Rechtsextremismus ausgeht. Eindrucksvoll aber wird klar, dass die linke Szene deutlich mobilisiert.
2: Die SPD will die Grenzkontrollen schrittweise aufheben. Wenn am Freitag die schärferen EU-Asylregeln in Kraft treten, braucht es die Kontrollen in Deutschland langfristig nicht mehr, so SPD-Innenpolitiker Fiedler gegenüber der Mediengruppe Bayern. Die Union will dagegen noch weiter an den Kontrollen festhalten. Erfurt ist die Stadt mit den glücklichsten Einwohnern in Deutschland. Das geht aus dem neuen Glücksatlas hervor. Jana Klonikowski mit den Einzelheiten.
4: Für das Städteranking des Glücksatlas wurde die Lebenszufriedenheit in den 40 größten deutschen Städten untersucht und dafür wurden auch die Einwohner befragt. Erfurt kann da vor allem mit günstigen Mieten, viel Grün und einer vergleichsweise guten wirtschaftlichen Lage punkten. Auf den Plätzen 2 und 3 folgen dann Augsburg und Düsseldorf. Schlusslicht in dem Ranking ist erneut Rostock. Der bisherige Spitzenreiter Kassel ist auf Platz 13 zurückgefallen. Warum, ist laut Studienautoren noch nicht ganz klar.
2: Der Sicherheitsrat der Bundesregierung hat beschlossen, ein KI-Sicherheitsinstitut zu gründen. Es soll unter anderem die Fähigkeiten moderner KI-Modelle prüfen, inklusive ihrer Risiken. Dazu ist laut Regierungssprecher Cornelius auch eine intensive Zusammenarbeit mit vergleichbaren ausländischen Instituten geplant. Die USA haben einem WM-Schiedsrichter aus Somalia die Einreise verweigert. Der 34-Jährige hätte als erster somalischer Schiedsrichter überhaupt zum Einsatz kommen sollen. Jetzt wird er bei der WM nicht dabei sein, heißt es von der FIFA. Warum ihm die Einreise verweigert wurde, ist unklar.
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5: Mit KI-Support. Viele Wolken sind gerade unterwegs, dazu gehen auch immer mal Schauer runter. Vereinzelt ist auch ein kurzes Gewitter drin und am Alpenrand regnet's teils länger. Später wird's zwischendurch freundlicher mit Sonne. Insgesamt bleiben die Höchstwerte bei 15 bis 22 Grad. Morgen dann wieder Sonne und Wolken im Mix, dazu wiederholt Schauer und kurze Gewitter, maximal bis 21 Grad.

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2: Im Studio André Glatzel. Neuer Rekord bei den politisch motivierten Straftaten in Deutschland. Laut Bundeskriminalamt waren es im letzten Jahr knapp 86.000 Fälle. Etwa doppelt so viele wie noch vor 10 Jahren. Bundesinnenminister Dobrindt nennt diese Zahlen alarmierend. In keiner anderen Großstadt sind die Menschen so glücklich wie in Erfurt. Das zeigt der neue Glücksatlas. Und warum Erfurt dieses Jahr Spitzenreiter in dem Ranking der 40 größten deutschen Städte ist, dazu Studienautor Bernd Raffelhüschen.
3: Erfurt hat eigentlich alles, was man braucht. Es ist eine kleine Stadt, ist eine Stadt mit vergleichsweise für den Osten deutlich hohen Einkommen, ist eine Stadt mit einer vernünftigen Infrastruktur, mit günstigen Mieten. Und dann kommt irgendwo offensichtlich auch noch eine Mentalität dazu, die den Erfurter sagt, ja, dann bin ich auch wirklich zufrieden.
2: Hinter Erfurt folgen in dem Ranking Augsburg und Düsseldorf. Schlusslicht ist erneut Rostock. Mal eben eine Nachricht checken oder schnell jemanden anrufen. Das Handy auch am Steuer zu nutzen, ist für viele eine gefährliche Angewohnheit geworden. Davor warnt der ADAC. Jana Klonikowski mit den Einzelheiten.
4: In einer ADAC-Umfrage sagt mehr als die Hälfte der Befragten, dass sie während des Autofahrens schon mal ihr Handy genutzt haben. Bei einer Verkehrsbeobachtung hatten 3 von 100 Autofahrern das Handy in der Hand. Verkehrsexperten warnen, schon ein kurzer Blick aufs Handy während des Fahrens und man ist im Stadtverkehr mehrere Meter quasi im Blindflug unterwegs. Der ADAC spricht da von einer tödlichen Gefahr.
2: Immer weniger Deutsche wandern in die USA aus. Knapp 8.900 waren es im vergangenen Jahr. Vom Statistischen Bundesamt heißt es, nimmt man die Corona-Zeit mal raus, ist das ein neuer Tiefstand innerhalb der letzten 20 Jahre. Ein Grund dürfte die politische Lage in den USA unter Donald Trump sein. Obwohl die WM-Spiele wegen der Zeitverschiebung teils mitten in der Nacht stattfinden werden, sind wieder jede Menge Public Viewings geplant. Laut einer aktuellen Umfrage will knapp die Hälfte der Fans dieses Jahr zusammen mit anderen schauen. Vor allem bei unter 35-Jährigen ist Public Viewing beliebt.
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5: Mit KI-Support. Wechselnd wolkig ist es gerade und vor allem im Norden kommen immer mal wieder Schauer runter, vereinzelt auch mit Gewitter. Am Alpenrand hält sich dagegen länger Regen. Dazwischen lockert's auch mal auf und es bleibt oft trocken. Dazu liegen die Temperaturen heute Nachmittag bei 15 bis 22 Grad. Morgen dann weiter viele Wolken, immer wieder Schauer und maximal 21 Grad.

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2: Im Studio André Glatzel. In Deutschland gibt es immer mehr politisch motivierte Straftaten. Bundeskriminalamt und Innenministerium melden fürs letzte Jahr einen neuen Höchststand. Auch bei den Gewalttaten gab es ein Plus. Den größten Anstieg gab es im linksextremen Bereich. Die meisten Taten sind weiter rechts- oder rechtsextrem motiviert. Dazu sagt BKA-Präsident Holger Münch:
3: Die gesellschaftliche Stimmung spitzt sich zu. Das Fundament unserer Demokratie wird angegriffen. Wesentliche Treiber sind dabei auch soziale Medien, über die Hass, Hetze und Propaganda verbreitet werden. Das beschleunigt Radikalisierungsprozesse und führt im schlimmsten Fall zu schweren Straftaten im analogen Raum.
2: Die SPD will die Grenzkontrollen schrittweise aufheben. Wenn am Freitag die schärferen EU-Asylregeln in Kraft treten, braucht es die Kontrollen in Deutschland langfristig nicht mehr, so SPD-Innenpolitiker Fiedler gegenüber der Mediengruppe Bayern. Die Union will dagegen noch weiter an den Kontrollen festhalten. Im Gegensatz zur Winter-WM in Katar vor 4 Jahren spielt Public Viewing wieder eine deutlich größere Rolle. Fast die Hälfte der Menschen in Deutschland möchte die Spiele laut einer aktuellen Umfrage zusammen mit anderen verfolgen. Axel Klein vom Hotel- und Gaststättenverband sagte uns:
4: Die Fußball-Weltmeisterschaft ist natürlich immer ein Highlight, nicht nur für die Fans, sondern auch für die Gastronomie, für die Hotellerie. Da ist immer ein Umsatzzuwachs. Das ist vor allen Dingen natürlich bei den deutschen Spielen der Fall, bei den vielen späten Spielen, die da sind. Da wird es ein bisschen darauf ankommen, wie sich das Turnier entwickelt, aber auch wie kreativ manche Gastronomen sind.
2: Unterdessen hat Torhüter Manuel Neuer jetzt nach seiner Wadenverletzung zum ersten Mal mit der Mannschaft in den USA trainiert. Eine Möwe hat bei Kiel für Aufregung gesorgt. Das Tier fischte einen tennisballgroßen Phosphorklumpen aus dem Wasser und ließ ihn auf einen Badesteg fallen. Die Überreste aus dem Zweiten Weltkrieg hatten sich dann selbst entzündet, verletzt wurde niemand. In keiner anderen Großstadt sind die Menschen so glücklich wie in Erfurt. Das zeigt der neue Glücksatlas. Die Stadt punktet vor allem mit günstigen Mieten und einer guten wirtschaftlichen Lage. Auf Erfurt folgen Augsburg und Düsseldorf in dem Ranking. Schlusslicht ist Rostock.
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5: Mit KI-Support. Wechselnd wolkig ist es gerade und vor allem im Norden kommen immer mal wieder Schauer runter. Vereinzelt auch mit Gewitter. Am Alpenrand hält sich dagegen länger Regen. Dazwischen lockert's auch mal auf und es bleibt oft trocken. Dazu liegen die Temperaturen heute Nachmittag bei 15 bis 22 Grad. Morgen dann weiter viele Wolken, immer wieder Schauer und maximal 21 Grad.

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2: Im Studio André Glatzel. Neuer Rekord bei den politisch motivierten Straftaten in Deutschland. Laut Bundeskriminalamt wurden letztes Jahr knapp 86.000 Fälle registriert, darunter gut 4.000 Gewalttaten. Mehr von Fabian Hoffmann.
3: Innenminister Dobrindt sagt, Gewalt nimmt in der linken und rechten Szene spürbar zu. Im linksextremen Bereich ist der Anstieg der Taten am größten. Die meisten Taten kommen weiter aus dem rechten Spektrum. BKA-Chef Münch sieht soziale Medien als Treiber für Hass und Hetze, die dann oft auch zu Gewalt in der realen Welt führen. Bundeskriminalamt und Innenministerium haben angekündigt, den Kampf gegen Extremismus weiter zu verstärken.
2: Mal eben eine Nachricht checken oder jemanden anrufen. Das Handy am Steuer ist für viele eine gefährliche Angewohnheit geworden. Laut einer ADAC-Umfrage hatte mehr als die Hälfte der Autofahrer während der Fahrt schon mal das Handy in der Hand. Das Unfallrisiko werde häufig unterschätzt, so der ADAC. In keiner anderen Großstadt sind die Menschen so glücklich wie in Erfurt, das zeigt der neue Glücksatlas. Und warum Erfurt dieses Jahr Spitzenreiter in dem Ranking der 40 größten deutschen Städte ist, dazu Studienautor Bernd Raffelhüschen.
4: Erfurt hat eigentlich alles, was man braucht. Es ist eine kleine Stadt, ist eine Stadt mit vergleichsweise für den Osten deutlich hohen Einkommen, ist eine Stadt mit einer vernünftigen Infrastruktur, mit günstigen Mieten. Und dann kommt irgendwo offensichtlich auch noch eine Mentalität dazu, die den Erfurter sagt, ja, dann bin ich auch wirklich zufrieden.
2: Hinter Erfurt folgen in dem Ranking Augsburg und Düsseldorf. Schlusslicht ist erneut Rostock. Die Europäische Drogenagentur warnt vor neuen Designerdrogen. Der Markt verändert sich demnach rasant und wird unberechenbarer. Jede Woche gibt es neue, vergleichsweise günstige und oft hochwirksame Stoffe. Ebenso sind aber auch klassische Drogen wie Heroin und Kokain weiter stark verbreitet. Sophia und Noah bleiben in Deutschland die beliebtesten Babynamen. Das hat die Gesellschaft für deutsche Sprache mitgeteilt. Bei den Mädchen landen Emma und Emilia auf den Plätzen 2 und 3. Bei den Jungen sind auch Matteo und Theo hoch im Kurs.
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5: Mit KI-Support. Sonne und Wolken wechseln sich gerade ab, aber im Norden kann es immer mal wieder nass werden. Vereinzelt auch mit einem kurzen Gewitter Richtung Alpenrand regnet's stellenweise länger. Dazwischen bleibt's oft trocken. Dazu liegen die aktuellen Höchstwerte heute bei 15 bis 22 Grad. Morgen geht's dann wieder mit mehr Wolken weiter. Dazu kommen öfter Schauer und kurze Gewitter, maximal bis 21 Grad.

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2: Im Studio André Glatzel. Letztes Jahr sind in Deutschland so viele politisch motivierte Straftaten registriert worden wie noch nie. Laut Bundeskriminalamt waren es knapp 86.000. Bei etwa der Hälfte der Straftaten waren es rechtsextreme oder rechte Täter. Den größten Anstieg gab es im linksextremen Bereich, Bundesinnenminister Dobrindt.
3: Das zeigt auch wiederholt deutlich, dass eine sehr große und die größte Gefahr natürlich vom Rechtsextremismus ausgeht. Eindrucksvoll aber wird klar, dass die linke Szene deutlich mobilisiert.
2: Erfurt ist die Stadt mit den glücklichsten Einwohnern in Deutschland. Im Städte-Ranking des Glücksatlas belegte Erfurt zum ersten Mal Platz 1. Dahinter folgen Augsburg und Düsseldorf. Laut der Studie ist die Lebenszufriedenheit in den Großstädten auch generell weiter gewachsen. Neue gefährliche Sorten, die breit verfügbar sind. Die Europäische Drogenagentur warnt vor neuen künstlichen Substanzen. Fabian Hoffmann weiß mehr.
4: Die Experten sagen, dass sich die Drogenmärkte rasant entwickeln und immer unberechenbarer werden. Jede Woche werden neue, vergleichsweise billige und oft hochwirksame Designerdrogen entdeckt. Die Substanzen werden entwickelt, um Gesetze zu verbotenen Stoffen zu umgehen. Ebenso sind aber auch klassische Drogen wie Heroin und Kokain stark verbreitet. Nach den neuesten Zahlen sind 2024 mindestens 7.600 Menschen an einer Überdosis gestorben.
2: In Deutschland gibt es immer weniger Bäckereien. Laut Zentralverband des Bäckerhandwerks ist die Zahl der Betriebe um knapp 3% gesunken. Einen Lichtblick gibt es aber auch. Letztes Jahr wurden so viele Bäckerbetriebe neu gegründet wie seit 8 Jahren nicht mehr. Die iranische Fußballnationalmannschaft muss bei der Fußball-WM wohl ohne eigene Fans in den US-Stadien auskommen. Laut iranischem Verband wurden die zugeteilten Tickets kurz vor Turnierstart wieder entzogen. Zuvor hatte es vor dem Hintergrund des Irankriegs schon andere Hürden gegeben, etwa bei den US-Visa.
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5: Mit KI-Support. Mal mehr, mal weniger Wolken heute Abend und zwischendurch kommt auch mal ein Schauer runter. Ganz vereinzelt ist auch ein Gewitter dabei. Am Alpenrand hält sich Regen teils länger, sonst lockert's immer wieder auf und bleibt oft trocken. In der Nacht gehen die Temperaturen runter auf 11 bis 5 Grad. Morgen geht's ähnlich weiter mit Sonne und Wolken, dazu wieder Schauer und kurze Gewitter, maximal 21 Grad.

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2: Moin moin allerseits und herzlich willkommen zur 70er-Jahre-Show. Mein Name ist Thorsten Schmidt und ich habe heute wieder eine Hitparade für euch vom 29. Mai 1976 aus den USA. Und das waren damals die Top of the Pops.

Aus den Billboard Top 100 vom 29. Mai 76 hören wir die 30 Erstplatzierten und wie immer hören wir sie von hinten nach vorne. Wir beginnen also mit Platz 30 und wer der Spitzenreiter gewesen ist, damals in dieser Woche, das erfahren wir dann in gut zwei Stunden.

Die Brothers Johnson mit ihrem größten Hit I'll Be Good To You. Ihre höchste Platzierung war Platz 3, ein paar Wochen später. Diesmal waren sie noch auf Platz 30. Auf den Plätzen 29 und 28 begegnen uns zwei Legenden und die haben ihre Karrieren bei der gleichen Plattenfirma begonnen, bei Sun Records in Memphis. Zunächst hören wir Johnny Cash mit One Piece at a Time und danach Elvis Presley mit einer Double-A-Side-Single. Das bedeutet, dass sich die Plattenfirma nicht entscheiden konnte, welches die Hitseite sein sollte. Und deshalb wurden beide Songs in der Hitparade gelistet und deshalb hören wir auch beide Songs dieser Single. Zunächst die Ballade Hurt und danach das etwas flottere For the Heart.

Elvis Presley auf Platz 28. Ja, so viel Elvis muss sein. Damit ist dann aber auch gut für heute. Barretta war eine Detektivserie, die von 1975 bis 78 im amerikanischen Fernsehen lief. Bei uns war Tony Barretta mit seinem Papagei Fred allerdings erst in den 90ern zu sehen. Die Titelmelodie war sehr erfolgreich in den europäischen Hitparaden. Für Sammy Davis Jr. gab es eine Nummer 1 in Belgien, in Schweden und in den Niederlanden. Und in den USA kamen die Rhythm Heritage zu Hitparaden-Ehren. In dieser Woche auf Platz 7.

Wir hören die 30 Erstplatzierten aus den amerikanischen Charts vom 29. Mai 76. Und die Plätze 25 bis 21, die hören wir jetzt am Stück mit den Doobie Brothers auf Platz 25 mit Taking It to the Streets. Danach die Kate Brothers, und die waren wirklich Brüder, die waren sogar Zwillinge. Und das hat man nicht allzu oft, Zwillinge in der Hitparade. Also die Kate Brothers mit Union Man auf Platz 24. Danach auf 23 Marvin Gaye mit I Want You, auf 22 Billy Ocean mit Love Really Hurts Without You und auf Platz 21 die Brass Construction mit Movin'.

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Wir sind immer noch mittendrin in den amerikanischen Charts vom 29. Mai 1976 und auf den Plätzen 20 bis 16, da begegnen uns bekannte Namen und bekannte Songs. Auf Platz 20 Bad Company mit Young Blood, das war eine Coverversion und ein Riesenhit für die Coasters in den 50er Jahren. Auf Platz 19 Peter Frampton mit dem wohl bekanntesten Song aus seinem legendären Live-Album Frampton Comes Alive, nämlich Show Me The Way. Auf Platz 18 das Electric Light Orchestra mit Strange Magic, war damals bei uns in Deutschland nicht in der Hitparade, aber in den USA und in England weit oben notiert. Diesmal das Electric Light Orchestra auf Platz 18. Auf Platz 17 dann die Andrea Tour Connection mit More More More. Auf Platz 16 Neil Sedaka mit Love in the Shadows.

Wir hören die 30 Erstplatzierten aus den amerikanischen Charts vom 29. Mai 76 und wir haben Halbzeit, denn wir sind auf Platz 15 angekommen und den belegte Maxine Nightingale mit Right Back Where We Started From. Auf Platz 14 eine weitere Coverversion Shop Around von Captain and Tennille. Das Original stammte von den Miracles. Auf Platz 13, da kommt uns eine ehemalige Nummer 1 entgegen, Boogie Fever von den Silvers, inzwischen abgerutscht in dieser Woche von Platz 4 auf Platz 13. Auf Platz 12 Fleetwood Mac mit Rhiannon und auf Platz 11 die Rolling Stones mit Fool to Cry. Diesen Titel kennen wir nicht aus der deutschen Hitparade, denn Fool to Cry wurde nur in den USA als Single ausgekoppelt vom Album Black and Blue. Und in dieser Woche kamen die Rolling Stones auf Platz 11.

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Jo, wir hören die 30 Erstplatzierten aus den amerikanischen Charts vom 29. Mai 76. Und wir biegen so langsam auf die Zielgerade ein, denn wir kommen zu den Plätzen 10 bis 6. Auf Platz 10 Barry Manilow, Trying to Get the Feeling Again. Auf Platz 9 Daryl Hall und John Oates mit Sarah Smile. Ein echter Dauerbrenner, schon 18 Wochen dabei. Auf Platz 8 Henry Gross mit Shannon. Auf Platz 7 noch eine ehemalige Nummer 1, John Sebastian mit Welcome Home. Und auf Platz 6 Pratt and McLean with Brother Love und Happy Days.

In den amerikanischen Charts vom 29. Mai 1976, ja, da kommen wir jetzt schon zu den ersten fünf. Auf Platz 5 eine weitere Coverversion, Dorothy Moore mit Misty Blue. Das Original stammte von Eddie Arnold aus dem Jahr 1966. Ja, und auf Platz 4, da landete in dieser Woche eine Gruppe aus Deutschland.

Die Silver Convention aus München mit Get Up and Boogie auf Platz 4 der amerikanischen Charts vom 29. Mai 1976. Ja, und jetzt mit oder ohne Trommelwirbel kommen wir zu den ersten dreien. Wir kommen zu Bronze, Silber und Gold in dieser Woche. Auf Platz 3 Elvin Bishop mit Fooled Around and Fell in Love.

Paul McCartney und die Wings mit Silly Love Songs, eine Single-Auskopplung aus dem Album Wings at the Speed of Sound. Ja, und mit diesem Song, da waren sie in der letzten Woche noch auf Platz 1. Wir bekommen also in dieser Woche einen neuen Spitzenreiter. Und bevor ich den verrate, gibt's noch einen Hinweis auf die Playliste zu dieser Sendung, nämlich im Internet ist die zu finden, wie immer unter www.musikausstudiobremen.de mit weiteren Informationen über die gespielten Songs und auch mit den genauen Hitparaden-Notierungen. Ja, und jetzt kommt sie, unsere neue Nummer 1, und das ist Diana Ross mit Love Hangover. Und damit wünsche ich euch noch einen wunderschönen Tag und einen wunderschönen Abend. Mein Name ist Thorsten Schmidt und ich sage wie immer Tschüss und hoffentlich bis bald.

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2: Moin moin allerseits und herzlich willkommen zur 70er-Jahre-Show. Mein Name ist Thorsten Schmidt und ich habe heute wieder eine Hitparade für euch vom 29. Mai 1976 aus den USA. Und das waren damals die Top of the Pops.

Aus den Billboard Top 100 vom 29. Mai 76 hören wir die 30 Erstplatzierten und wie immer hören wir sie von hinten nach vorne. Wir beginnen also mit Platz 30 und wer der Spitzenreiter gewesen ist, damals in dieser Woche, das erfahren wir dann in gut zwei Stunden.

Die Brothers Johnson mit ihrem größten Hit I'll Be Good To You. Ihre höchste Platzierung war Platz 3, ein paar Wochen später. Diesmal waren sie noch auf Platz 30. Auf den Plätzen 29 und 28 begegnen uns zwei Legenden und die haben ihre Karrieren bei der gleichen Plattenfirma begonnen, bei Sun Records in Memphis. Zunächst hören wir Johnny Cash mit One Piece at a Time und danach Elvis Presley mit einer Double-A-Side-Single. Das bedeutet, dass sich die Plattenfirma nicht entscheiden konnte, welches die Hitseite sein sollte. Und deshalb wurden beide Songs in der Hitparade gelistet und deshalb hören wir auch beide Songs dieser Single. Zunächst die Ballade Hurt und danach das etwas flottere For the Heart.

Elvis Presley auf Platz 28. Ja, so viel Elvis muss sein. Damit ist dann aber auch gut für heute. Beretta war eine Detektivserie, die von 1975 bis 78 im amerikanischen Fernsehen lief. Bei uns war Tony Beretta mit seinem Papagei Fred allerdings erst in den 90ern zu sehen. Die Titelmelodie war sehr erfolgreich in den europäischen Hitparaden. Für Sammy Davis Jr. gab es eine Nummer 1 in Belgien, in Schweden und in den Niederlanden. Und in den USA kamen die Rhythm Heritage zu Hitparaden-Ehren. In dieser Woche auf Platz 27. Und danach gleich Gary White mit Love is Alive auf Platz 26.

Wir hören die 30 Erstplatzierten aus den amerikanischen Charts vom 29. Mai 76. Und die Plätze 25 bis 21, die hören wir jetzt am Stück mit den Doobie Brothers auf Platz 25 mit Taking It to the Streets. Danach die Kate Brothers, und die waren wirklich Brüder, die waren sogar Zwillinge. Und das hat man nicht allzu oft, Zwillinge in der Hitparade. Also die Kate Brothers mit Union Man auf Platz 24. Danach auf 23 Marvin Gaye mit I Want You, auf 22 Billy Ocean mit Love Really Hurts Without You und auf Platz 21 die Brass Construction mit Movin'.

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Wir sind immer noch mittendrin in den amerikanischen Charts vom 29. Mai 1976 und auf den Plätzen 20 bis 16, da begegnen uns bekannte Namen und bekannte Songs. Auf Platz 20 Bad Company mit Young Blood, das war eine Coverversion und ein Riesenhit für die Coasters in den 50er Jahren. Auf Platz 19 Peter Frampton mit dem wohl bekanntesten Song aus seinem legendären Live-Album Frampton Comes Alive, nämlich Show Me The Way. Auf Platz 18 das Electric Light Orchestra mit Strange Magic, war damals bei uns in Deutschland nicht in der Hitparade, aber in den USA und in England weit oben notiert. Diesmal das Electric Light Orchestra auf Platz 18. Auf Platz 17 dann die Andrea Tour Connection mit More More More. Auf Platz 16 Neil Sedaka mit Love in the Shadows.

Wir hören die 30 Erstplatzierten aus den amerikanischen Charts vom 29. Mai 76 und wir haben Halbzeit, denn wir sind auf Platz 15 angekommen und den belegte Maxine Nightingale mit Right Back Where We Started From. Auf Platz 14 eine weitere Coverversion Shop Around von Captain and Tennille. Das Original stammte von den Miracles. Auf Platz 13, da kommt uns eine ehemalige Nummer 1 entgegen, Boogie Fever von den Silvers, inzwischen abgerutscht in dieser Woche von Platz 4 auf Platz 13. Auf Platz 12 Fleetwood Mac mit Rhiannon und auf Platz 11 die Rolling Stones mit Fool to Cry. Diesen Titel kennen wir nicht aus der deutschen Hitparade, denn Fool to Cry wurde nur in den USA als Single ausgekoppelt vom Album Black and Blue. Und in dieser Woche kamen die Rolling Stones auf Platz 11.

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Sarah Smile, ein echter Dauerbrenner, schon 18 Wochen dabei. Auf Platz 8 Henry Gross mit Shannon, auf Platz 7 noch eine ehemalige Nummer 1, John Sebastian mit Welcome Home und auf Platz 6 Pratt and McLean with Brother Love und Happy Days.

In den amerikanischen Charts vom 29. Mai 1976, ja, da kommen wir jetzt schon zu den ersten fünf. Auf Platz 5 eine weitere Coverversion, Dorothy Moore mit Misty Blue. Das Original stammte von Eddie Arnold aus dem Jahr 1966. Ja, und auf Platz 4, da landete in dieser Woche eine Gruppe aus Deutschland.

Die Silver Convention aus München mit Get Up and Boogie auf Platz 4 der amerikanischen Charts vom 29. Mai 1976. Ja, und jetzt mit oder ohne Trommelwirbel kommen wir zu den ersten dreien. Wir kommen zu Bronze, Silber und Gold in dieser Woche. Auf Platz 3 Elvin Bishop mit Fooled Around and Fell in Love.

Paul McCartney und die Wings mit Silly Love Songs, eine Single-Auskopplung aus dem Album Wings at the Speed of Sound. Ja, und mit diesem Song, da waren sie in der letzten Woche noch auf Platz 1. Wir bekommen also in dieser Woche einen neuen Spitzenreiter. Und bevor ich den verrate, gibt's noch einen Hinweis auf die Playliste zu dieser Sendung. Nämlich im Internet ist die zu finden, wie immer unter www.musikausstudiobremen.de mit weiteren Informationen über die gespielten Songs und auch mit den genauen Hitparaden-Notierungen. Ja, und jetzt kommt sie, unsere neue Nummer 1, und das ist Diana Ross mit Love Hangover. Und damit wünsche ich euch noch einen wunderschönen Tag und einen wunderschönen Abend. Mein Name ist Thorsten Schmidt und ich sage wie immer Tschüss und hoffentlich bis bald.

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